0: Willkommen bei einer neuen Folge Paula probiert. Ich sehe das schon seit 2 Monaten auf meiner For You-Page und
1: ich sehe das, um ehrlich zu sein, zum ersten Mal auf meiner For You-Page, aber bei Paula, und ich habe sie echt gern, deswegen möchte ich das auch mal unbedingt ausprobieren. Ich habe nämlich so ein Ding und das wäre so praktisch, Leute. Was wir brauchen, ist einmal hier so ein Locher. Falls das nicht funktioniert, habe ich hier aber auch noch so ein Storch, wie nennt man das? Und ein Schlüsselanhänger, da steht sogar mein Name drauf, keine Ahnung, wofür der genau ist. Das wird halt einfach sowas von gar nicht funktionieren. Vor allem, das ist hier so dünn. Wie kriegen die das bitte schon alle hin? Ich werde es trotzdem versuchen. Nein, Leute, ich habe zu viel Schiss. Ich mache das jetzt einfach mit dem Zirkel, aber nicht mit der Kamera, weil sonst werde ich gesperrt. Seht ihr das? Es hat so gut funktioniert. Ich versuche das Ganze jetzt nur noch da reinzufädeln. Ich glaube, dieses Loch hat sogar die perfekte Größe, Leute. Noch besser geht das doch gar nicht. Es funktioniert aber trotzdem nicht. Wow. Leute, ich habe es hinbekommen. Wartet, ich kann das auch versuchen, ganz reinzudrehen. Aber Leute, wie süß ist das bitte? Seht ihr das? Oh, ich bin so glücklich.